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1: Die Pensionsdebatte geht weiter. Die Chefin der Alterssicherungskommission Christine Meyerhuber rechnet heute mit dem Vorschlag des Tiroler Landeshauptmanns Anton Mattle ab. Der hat ja gefordert, dass das Pensionsantrittsalter auf 65 Jahre erhöht werden soll und man mindestens 45 Versicherungsjahre haben muss. Meyerhuber nennt den Vorschlag undurchdacht. Nur 18% der Frauen und 47% der Männer würden derzeit die 45 Jahre erfüllen. Seit Mitternacht gelten jetzt nun auch in Spanien Grenzkontrollen für Flüge und Schiffe aus Italien. Die Maßnahme soll bis zum 7. September dauern. Italien hat ja nach der Migrationskrise in der spanischen Exklave Ceuta Grenzkontrollen für Spanien eingeführt und damit einen Streit mit Madrid ausgelöst. US-Präsident Donald Trump will die USA zur sogenannten Mineralien-Supermacht machen, wie er gestern sagt. Dafür kündigt er Investitionen von 3 Milliarden Dollar in Projekte zu kritischen Rohstoffen und Batterien an. Die US-Regierung benötigt die Rohstoffe, um die im Iran-Konflikt geschrumpften Waffenbestände wieder aufzufüllen und gleichzeitig die Abhängigkeit von chinesischen Lieferketten zu verringern. Heftige Gewitter haben in Tirol gestern Abend mehrere Murenabgänge ausgelöst. Die Handenjochstraße muss zwischen Imst und der Passhöhe bis voraussichtlich heute Abend gesperrt werden. Im Walsertal sind zudem 11 Wanderer von einem Polizeihubschrauber gerettet worden. Eine Mure hat die Brücke über dem Walserbach zerstört, sowie die Autos der Wanderer erfasst.
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3: Fenster sind noch weit offen. Heute über die Nacht konnte es nämlich mal richtig gescheit abkühlen. Gerade auch noch sehr fein mit unter 20 Grad in allen Hauptstädten. Generell wird es heute sommerlich sonnig. 25 bis 32 Grad sind da drinnen. Fenster am besten aber im Laufe des Tages wieder schließen. Es gewittert und teils auch heftigen Regen gibt es bei euch in Salzburg, Tirol und Kärnten. Der Blick auf morgen, Copy-Paste, wieder ein sommerlicher, sonniger Tag. Ein Blick auf Österreichs Straßen, da gibt es zwei Meldungen. In Oberösterreich A8 Richtung Graz, da ist der Neuzmühltunnel unter Tunnel Steinhaus gesperrt. Grund dafür ist ein Unfall. Ihr könnt da am besten über die A25 Knotenheit und die A1 ausweichen. Und in Kärnten A11 vorm Karawankentunnel bei der Ausreise 10 Minuten plus. Ansonsten läuft's, gute Fahrt.
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1: Die Pensionsdebatte geht weiter. Die Chefin der Alterssicherungskommission Christine Meyerhuber rechnet heute mit dem Vorschlag des Tiroler Landeshauptmanns Anton Mattle ab. Der hat ja gefordert, dass das Pensionsantrittsalter auf 65 Jahre erhöht werden soll und man mindestens 45 Versicherungsjahre haben muss. Meyerhuber nennt den Vorschlag undurchdacht. Nur 18% der Frauen und 47% der Männer würden derzeit die 45 Jahre erfüllen. US-Präsident Donald Trump will die USA zur sogenannten Mineralien-Supermacht machen, wie er gestern sagt. Dafür kündigt er Investitionen von 3 Milliarden Dollar in Projekte zu kritischen Rohstoffen und Batterien an. Die US-Regierung benötigt die Rohstoffe, um die im Iran-Konflikt geschrumpften Waffenbestände wieder aufzufüllen und gleichzeitig die Abhängigkeit von chinesischen Lieferketten zu verringern. Jedes vierte Industrieunternehmen in Österreich überlegt derzeit, Teile seiner Produktion ins Ausland zu verlagern. Das zeigt eine aktuelle Umfrage der Wirtschaftskammer. Grund dafür sind vor allem der hohe Kostendruck und der zunehmende globale Wettbewerb. 82% der Betriebe planen Sparprogramme, 94% klagen über zu hohe Lohnkosten. Heftige Gewitter haben in Tirol gestern Abend mehrere Murenabgänge ausgelöst. Die Handenjochstraße muss zwischen Imst und der Passhöhe bis voraussichtlich heute Abend gesperrt werden. Im Walsertal sind zudem 11 Wanderer von einem Polizeihubschrauber gerettet worden. Eine Mure hat die Brücke über dem Walserbach zerstört, sowie die Autos der Wanderer erfasst.
2: Den Samstag würde ich genauso nehmen, wie er ist. Heute wird ein sommerlicher, sonniger Tag. 25 bis 32 Grad sind so die Topwerte. Über den Tag mischen sich dann auch dichtere Wolken und Regen dazu. Das vor allem bei euch in Salzburg und Tirol. In Wien, Niederösterreich bleibt es trocken und schwül. Und so geht es dann auch in die nächsten Tage. Im Großteil Österreich bleibt es sonnig. Wolken und Gewitter kämpfen sich aber auch immer mal wieder durch und ziehen auch bis zu dir nach Kärnten. Das ist der Blick auf Österreichs Straßen. Ein bisschen Reiseverkehr gibt es da schon in Kärnten. A11 Karawankentunnel bei der Ausreise Richtung Slowenien. Eine Viertelstunde plus. Ansonsten läuft's. Ich wünsche euch eine gute Fahrt.
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Wunderschönen guten Morgen hier auf Radio Super 80s. Vielleicht hört ihr mich gerade noch so im Halbschlaf. Deshalb starten wir jetzt los mit Talking in Your Sleep. Die Romantics zum Start in den Samstag. Mein Name ist Dine Ax. Ich wünsche euch ein super schönes und angenehmes Wochenende.

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Schönen guten Morgen am Samstag, den 8.8. 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

Walk in the Park hier auf Super 80s. Und für heute Abend, was habt ihr da Schönes vor? Was habt ihr geplant? Egal, was es ist, wir begleiten euch wie immer am Samstagabend mit dem besten 80s Mix in der Super Disco. DJ Hannes Brunnecke legt wieder auf und bringt euch in die beste Samstagabendstimmung. Ab 19 Uhr geht's los, die Super Disco hier auf Radio Super 80s. Und jetzt Paul Young für euch. Schönen Samstagmorgen.

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1: Grünen-Chefin Leonore Gewessler kritisiert heute die Untätigkeit der Regierung, wie sie sagt, bei der Verschärfung des Sexualstrafrechts. Justizministerin Anna Sporer und Frauenministerin Eva-Maria Holzleitner haben im Vorjahr angekündigt, das sogenannte Nur-Ja-heißt-Ja-Prinzip forcieren zu wollen. Passiert sei aber nichts. Gewessler fordert strengere Regeln, um Frauen besser zu schützen. Bei neuen russischen Luftangriffen auf die ukrainische Hauptstadt Kiew und deren Umgebung sind nach Behördenangaben mindestens 3 Menschen getötet worden und mehrere verletzt worden. Unter den Todesopfern soll auch ein Kind sein. Jedes 4. Industrieunternehmen in Österreich überlegt derzeit, Teile seiner Produktion ins Ausland zu verlagern. Das zeigt eine aktuelle Umfrage der Wirtschaftskammer. Grund dafür sind vor allem der hohe Kostendruck und der zunehmende globale Wettbewerb. 82% der Betriebe planen Sparprogramme, 94% klagen über zu hohe Lohnkosten. Heftige Gewitter haben in Tirol gestern Abend mehrere Murenabgänge ausgelöst. Die Handenjochstraße muss zwischen Imst und der Passhöhe bis voraussichtlich heute Abend gesperrt werden. Im Walsertal sind zudem 11 Wanderer von einem Polizeihubschrauber gerettet worden. Eine Mure hat die Brücke über dem Walserbach zerstört, sowie die Autos der Wanderer erfasst.
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2: Heute so ein richtiges Traumtagerl. Über die Nacht hat es auch endlich im Osten ein bisschen geregnet und runtergekühlt. Regen stoppt aber jetzt über die Früh, gerade auch noch recht bewölkt und schwül. Generell wird es aber heute ein recht sommerlicher Tag, höchsten Gefühle zwischen 25 und 31 Grad. Regen und Gewitter gibt es bei dir dann im Bergland. Und auch morgen am Sonntag dann Copy-Paste, sommerlicher Tag, warme Temperaturen 25 bis 34 Grad. Das ist der Blick auf Österreichs Straßen, euer Verkehrsupdate. Bisschen länger braucht ihr da in Kärnten, A11 Karawankentunnel. Bei der Ausreise Richtung Slowenien gibt's Blockabfertigungen 1 Stunde plus. Ansonsten läuft's, gute Fahrt.
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Es geht in den Samstag, heute der 8.8. Ja, ein schönes Datum. Ideal für eine Hochzeit, kann man sich leicht merken. Oder einfach zum Feiern, wie jetzt Lionel Richie, der macht Party an der Decke. Dancing on the Ceiling jetzt für euch. Ich wünsche euch ein wunderschönes Wochenende mit euren Lieblingshits. Ich bin's, Dine Arx. Schön, dass ihr da seid.

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Der Bangles hier auf Radio Super 80s und sie ist eine der größten Stimmen aller Zeiten, so kann man das wirklich behaupten, Whitney Houston. Und morgen, am 9. August, da wäre sie 63 Jahre alt geworden. Mit ihrem ersten Album von 1985, da hat sie Musikgeschichte geschrieben. 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
1: Grünen-Chefin Leonore Gewessler kritisiert heute die Untätigkeit der Regierung, wie sie sagt, bei der Verschärfung des Sexualstrafrechts. Justizministerin Anna Sporer und Frauenministerin Eva-Maria Holzleitner haben im Vorjahr angekündigt, das sogenannte Nur-Ja-heißt-Ja-Prinzip forcieren zu wollen. Passiert sei aber nichts. Gewessler fordert strengere Regeln, um Frauen besser zu schützen. Bei neuen russischen Luftangriffen auf die ukrainische Hauptstadt Kiew und deren Umgebung sind nach Behördenangaben mindestens 3 Menschen getötet worden und mehrere verletzt worden. Unter den Todesopfern soll auch ein Kind sein. Jedes 4. Industrieunternehmen in Österreich überlegt derzeit, Teile seiner Produktion ins Ausland zu verlagern. Das zeigt eine aktuelle Umfrage der Wirtschaftskammer. Grund dafür sind vor allem der hohe Kostendruck und der zunehmende globale Wettbewerb. 82% der Betriebe planen Sparprogramme, 94% klagen über zu hohe Lohnkosten. Im Raum Hall in Tirol hat es heute früh ein Erdbeben der Stärke 3,5 gegeben. Das Beben wurde von vielen Menschen deutlich bis stark verspürt. Gläser haben geklirrt, Fenster und Möbel sind wahrnehmbar gerüttelt worden. Offenbar war auch ein leichtes Grollen zu hören. Größere Schäden gibt es aber nicht.
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3: 20 Grad bei euch in Villach, 21 in Eisenstadt. Heute wird wieder ein super schöner sommerlicher Tag. Die höchsten Gefühle zwischen 25 und 32 Grad. Am Nachmittag kann es wie die letzten Tage auch immer mal wieder krachen im Bergland und auch vereinzelt regnen. Jetzt schauen wir noch auf morgen. Da bleibt so ein Mischmasch aus vermehrt Sonne, teilweise auch Regen und Gewitter. Es bleibt aber schwül und warm mit bis zu 34 Grad. Das ist der Blick auf Österreichs Straßen, euer Verkehrsupdate. Einiges los für die Uhrzeit in Kärnten. A11 Karawankentunnel bei der Ausreise Richtung Slowenien. Da gibt es Blockabfertigungen, eine Dreiviertelstunde plus. Salzburg A10 Richtung Villach bei Flachau Winkel. Blockabfertigungen, 20 Minuten mehr Fahrzeit. Und in Tirol B179 Richtung Nassereit zwischen dem Grenztunnel Füssen und Reute eine halbe Stunde plus. Ansonsten läuft's. Ich wünsche euch eine gute Fahrt.
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4: Schönen Samstagvormittag und willkommen in der Time Machine. Ich bin Stine Ax. Heute holen wir uns den perfekten Sound für einen entspannten Augusttag mit den schönsten Soul-Stimmen der 80er Jahre. Und wir lieben diese Stories vom Tellerwäscher zum Superstar oder so wie dieser hier, vom Background-Sänger zum Solostar. Genau das passierte dem amerikanischen Sänger Booker Newberry III. Jahrelang sang er im Hintergrund für andere Künstler, bevor ihm 1983 völlig überraschend sein größter Erfolg gelungen ist. Und spannend, vor allem hier in Europa, wurde dieser Hit zum Club-Hit Love Town. Und genau diesen coolen Groove genießen wir jetzt.
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Tag und jetzt wird's richtig hot. Obwohl in diesem Song gar nicht die Sommerhitze gemeint ist. Es geht um eine junge Liebe, die langsam zerbricht mit viel Streit und Schmerz. Aber trotzdem wurde daraus einer der entspanntesten Klassiker von Kool & The Gang. Und genau deshalb passt er perfekt zu unserem chilligen Sommer heute. Kool & The Gang, eine der erfolgreichsten Funk- und Soul-Bands überhaupt. Allein in den 80s veröffentlichten sie 7 Studienalben. Too Hot, jetzt für euch in der Time Machine.

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2: Chilliger Sommersound heute in der Time Machine. Und wer kann sich noch an die Kultserie Das Model und der Schnüffler erinnern? In der Hauptrolle Bruce Willis und Cybill Shepherd. Eine Krimiserie mit ganz viel Charme. Und das war der Titelsong. Moonlighting, gesungen wieder von Al Jarreau, einem Ausnahmesänger, der als einziger Künstler überhaupt Grammys in den Kategorien Jazz, Pop und R&B gewonnen hat. Insgesamt hat er 7 Grammys abgestaubt, immerhin die höchste Musikauszeichnung, die ein Künstler bekommen kann. Genießen wir jetzt diese warme, unverwechselbare Stimme von Al Jarreau. Hier ist Moonlighting.

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Schönen Samstagvormittag. Ihr hört die Time Machine heute mit ganz chilligen Summer Breeze Sound. Und bei dieser Band, da stellt sich die Frage, kann eine Band gleichzeitig Weltstars sein und ständig kurz vor dem Auseinanderbrechen stehen? Die Rede ist von der Rockband Fleetwood Mac. Und da gehörten Trennungen, Liebesdramen und Streit fast schon zum Alltag. Trotzdem entstanden genau in dieser Zeit ihre größten Alben. Big Love, geschrieben von Gitarrist Lindsey Buckingham, ursprünglich für ein Soloalbum. Am Ende wurde aber daraus einer der größten Fleetwood Mac Hits der späten 80s.

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1: Grünen-Chefin Leonore Gewessler kritisiert heute die Untätigkeit der Regierung, wie sie sagt, bei der Verschärfung des Sexualstrafrechts. Justizministerin Anna Sporer und Frauenministerin Eva-Maria Holzleitner haben im Vorjahr angekündigt, das sogenannte Nur-Ja-heißt-Ja-Prinzip forcieren zu wollen. Passiert sei aber nichts. Gewessler fordert strengere Regeln, um Frauen besser zu schützen. Bei neuen russischen Luftangriffen auf die ukrainische Hauptstadt Kiew und deren Umgebung sind nach Behördenangaben mindestens 3 Menschen getötet worden und mehrere verletzt worden. Unter den Todesopfern soll auch ein Kind sein. US-Präsident Donald Trump will die USA zu sogenannten Mineralien-Supermacht machen, wie er gestern sagt. Dafür kündigt er Investitionen von 3 Milliarden Dollar in Projekte zu kritischen Rohstoffen und Batterien an. Die US-Regierung benötigt die Rohstoffe, um die im Iran-Konflikt geschrumpften Waffenbestände wieder aufzufüllen und gleichzeitig die Abhängigkeit von chinesischen Lieferketten zu verringern. Im Raum Hall in Tirol hat es heute früh ein Erdbeben der Stärke 3,5 gegeben. Das Beben wurde von vielen Menschen deutlich bis stark verspürt. Gläser haben geklirrt, Fenster und Möbel sind wahrnehmbar gerüttelt worden. Offenbar war auch ein leichtes Grollen zu hören. Größere Schäden gibt es aber nicht.
2: Es lockert immer mehr und mehr auf, die Sonne zeigt sich immer verbreiteter, vor allem in Vorarlberg, im Salzburger Flachgau, in Oberösterreich, Niederösterreich und in Wien. In Kärnten und der Steiermark hingegen immer wieder mal bewölkt und regnerisch, vereinzelt auch gewitterig. 32 Grad heute maximal. Morgen am Sonntag dann wieder heißer und deutlich sonniger, strahlend blauer Himmel, nur ganz vereinzelt mal bewölkt oder neblig. Im Laufe des Nachmittags dann aber Regenschauer und Gewitter in den Bergen. Hallo zu euch ins Auto, wir haben Reiseverkehr in Salzburg auf der A8 bzw. schon in Bayern und dann weiter auf der A10 Richtung Villach. Zwischen eben Anger und flacher Winkel eine Dreiviertelstunde mehr. Tirol B179 Richtung Nassereth vom Grenztunnel Füssen bis Reutte eine halbe Stunde mehr. Und Kärnten A11 vor dem Karwankentunnel bei der Ausreise ebenfalls eine Dreiviertelstunde mehr. Gute Fahrt euch!
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3: Willkommen, ich bin Stine Ax. Ihr hört die Time Machine heute komplett im Summer Breeze Chill Modus. Und es gibt diese Songs, die den Puls sofort ein bisschen langsamer schlagen lassen. Just the Two of Us gehört definitiv dazu.
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3: Saxophonist Grover Washington Jr. holte sich dafür Bill Withers als Sänger und gemeinsam haben sie diesen Soul-Klassiker erschaffen. Der Song gewann einen Grammy und gehört bis heute zu den meistgespielten Wohlfühlsongs der 80s. Hier ist Just the Two of Us.

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Kann eine Gitarre mehr sagen als 1000 Worte? Schönen Samstagvormittag, ihr hört die Time Machine. Ja, kann sie, wenn es sich um einen der besten Gitarristen der Welt handelt. Gary Moore. Der Nordire hat schon mit 11 Jahren begonnen, intensiv Gitarre zu spielen. Und mit diesem Meisterwerk wurde er weltberühmt. Am besten jetzt lauter drehen, zurücklehnen und diesen Ohrenschmaus genießen. Still got the blues.

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2: Ein Espresso, eine italienische Piazza und genau dieser Song im Hintergrund. Das ist Sommer in den 80s. Und der Sound kommt jetzt von Paolo Conte. Und der war ursprünglich mal Jurist, bevor er sich ganz der Musik gewidmet hat. Mit seiner rauchigen Stimme und seinem lässigen Swing wurde Via Comè weltweit zum Sinnbild für italienisches Lebensgefühl. Und genau da tauchen wir jetzt ein.
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Summer Breeze heute in der 80s Time Machine. Jetzt mit einem Rocksong, der einerseits Gänsehaut macht und dabei auch noch eine historische Geschichte erzählt. Die Band U2 hat diesen Song dem Bürgerrechtler Martin Luther King Jr. gewidmet. Und was mich so an U2 begeistert, die vier Freunde aus Dublin mit Leadsänger Bono spielen seit Gründung der Band in derselben Besetzung. Eine echte Seltenheit im Musikbusiness. Und genau dieser Zusammenhalt macht U2 seit Jahrzehnten so besonders. Pride jetzt für euch in der Time Machine.

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1: Die Pensionsdebatte geht weiter. Die Chefin der Alterssicherungskommission Christine Meyerhuber rechnet heute mit dem Vorschlag des Tiroler Landeshauptmanns Anton Mattle ab. Der hat ja gefordert, dass das Pensionsantrittsalter auf 65 Jahre erhöht werden soll und man mindestens 45 Versicherungsjahre haben muss. Meyerhuber nennt den Vorschlag undurchdacht. Nur 18% der Frauen und 47% der Männer würden derzeit die 45 Jahre erfüllen. Die EU importiert wieder mehr Flüssiggas aus Russland. Laut einem Bericht der Welt am Sonntag sind die Importe im Juni um 14% im Vergleich zum Vorjahr gestiegen. Die Einnahmen Moskaus aus dem Verkauf des Rohstoffs steigen auf 60 Millionen Euro pro Tag. Am meisten russisches Flüssiggas hat Frankreich gekauft. Jedes vierte Industrieunternehmen in Österreich überlegt derzeit, Teile seiner Produktion ins Ausland zu verlagern. Das zeigt eine aktuelle Umfrage der Wirtschaftskammer. Grund dafür sind vor allem der hohe Kostendruck und der zunehmende globale Wettbewerb. 82% der Betriebe planen Sparprogramme, 94% klagen über zu hohe Lohnkosten. Eine 32-jährige Radfahrerin ist gestern Nachmittag in Thalgau in Salzburg bei einer Kollision mit einem LKW tödlich verunglückt. Der Lastwagen hat die Frau beim Linksabbiegen an einer Kreuzung erfasst. Die Radfahrerin ist noch an der Unfallstelle ihren Verletzungen erlegen. Die Ermittlungen zum genauen Unfallhergang laufen.
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2: Momentan in ganz Österreich trocken und größtenteils auch sonnig bei 32 Grad maximal heute. Außer in Kärnten, der Steiermark, auch in Osttirol, im Südburgenland. Da kann es immer wieder mal Wolken geben, auch Regenschauer und vereinzelt auch Gewitter. Morgen am Sonntag dann noch einmal heiß und noch einmal sonniger, strahlend blauer Himmel. Ganz, ganz, ganz vereinzelt mal ein bisschen Wolke mit dabei. Am Nachmittag hingegen dann in den Bergen bitte aufpassen, Regenschauer und Gewitter sind da möglich. Hallo zu euch ins Auto. Wir haben einiges an Reiseverkehr mittlerweile in Tirol auf der BN 179 Richtung Nassereit vom Grenztunnel Füssen bis heute über eine Stunde mehr. Richtung Deutschland im gesamten Verlauf abschnittsweise Stau insgesamt 20 Minuten mehr. 20 Minuten mehr sind es auch auf der A13 Richtung Bozen vor der Mautstelle Sterzing. Dann Bayern bzw. Salzburg, A8 bzw. A10 dann Richtung Villach zwischen Anger und der Grenze und dann weiter zwischen der Grenze und Puch. Insgesamt 35 Minuten mehr. In der Gegenrichtung auch da wieder Verkehr mehr auf der A10 Richtung Salzburg bei Werfen, deshalb Blockabfertigung vor dem Helbersberg-Tunnel, hier eine Viertelstunde mehr. Und Kärnten A11 vor dem Karawankentunnel in beiden Richtungen eine Dreiviertelstunde mehr Fahrzeit. Gute Fahrt euch!
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3: Ich bin Christine Ax, willkommen in der Time Machine am Samstagvormittag. Welcher Song bringt euch sofort zurück zu eurer ersten großen Liebe? Genau darum geht's jetzt im nächsten Song. Um Erinnerungen, die einen nie ganz loslassen. Die Moody Blues, seit den 60ern gehörten sie zu den großen Rockbands und schafften es in den 80ern, noch einmal eindrucksvoll zurück in die Charts.
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3: Ein wunderschöner Mix aus Nostalgie und Synthie-Pop. Der perfekte Song für einen chilligen Augustvormittag. The Moody Blues jetzt für euch mit Your Wildest Dreams.

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0: die Time Machine heute mit richtig lässigen Sommersound für euch.
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0: Und diese Band, die kennt fast jeder. Africa oder Rosanna, ihre größten Hits. Und jetzt einen eher seltener gespielten hier in der Time Machine. Waiting for Your Love aus dem Erfolgsalbum Toto 4, das gleich 6 Grammys abgestaubt hat. Ja, Toto waren eine Band aus absoluten Spitzenmusikern, die auch für Michael Jackson oder Quincy Jones im Studio gearbeitet haben. Perfektion war bei ihnen praktisch Standard. Und das sind sie jetzt für euch. Toto mit Waiting for Your Love.

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7: Es gibt Stimmen, die erkennt man nach 2 Sekunden und er gehört definitiv dazu. Michael McDonald. Mit seinem unverwechselbaren Soul-Sound hat er erst die Dobby Brothers geprägt und dann startete er eine erfolgreiche Solo-Karriere. Und genau diese Mischung aus Soul, Pop und ganz viel Gefühl passt perfekt heute in unsere Summer Breeze Time Machine. Hier ist Michael McDonald mit I Gotta Try.

Der letzte Song heute in der Time Machine bringt uns zu einem der erfolgreichsten Pop-Duos aller Zeiten. Daryl Hall und John Oates. Und zum Finale jetzt Out of Touch für euch. Ihr letzter Nummer 1 Hit 1984 in den USA. Das war die Time Machine. Ich bin Stine Ax. Wünsche euch noch ein angenehmes, relaxtes Augustwochenende. Und hier geht's gleich weiter mit Verena Schneider und der besten Playlist für euren Samstagnachmittag. Wir hören uns wieder in 2 Wochen. Nächste Woche ist ja Feiertag. Und bis dahin wünsche ich euch wie immer, bleibt 80s.

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1: Grünen-Chefin Leonore Gewessler kritisiert heute die Untätigkeit der Regierung, wie sie sagt, bei der Verschärfung des Sexualstrafrechts. Justizministerin Anna Sporer und Frauenministerin Eva-Maria Holzleitner haben im Vorjahr angekündigt, das sogenannte Nur-Ja-heißt-Ja-Prinzip forcieren zu wollen. Passiert sei aber nichts. Gewessler fordert strengere Regeln, um Frauen besser zu schützen. Die EU importiert wieder mehr Flüssiggas aus Russland. Laut einem Bericht der Welt am Sonntag sind die Importe im Juni um 14% im Vergleich zum Vorjahr gestiegen. Die Einnahmen Moskaus aus dem Verkauf des Rohstoffs steigen auf 60 Millionen Euro pro Tag. Am meisten russisches Flüssiggas hat Frankreich gekauft. Jedes vierte Industrieunternehmen in Österreich überlegt derzeit, Teile seiner Produktion ins Ausland zu verlagern. Das zeigt eine aktuelle Umfrage der Wirtschaftskammer. Grund dafür sind vor allem der hohe Kostendruck und der zunehmende globale Wettbewerb. 82% der Betriebe planen Sparprogramme, 94% klagen über zu hohe Lohnkosten. Eine 32-jährige Radfahrerin ist gestern Nachmittag in Thalgau in Salzburg bei einer Kollision mit einem LKW tödlich verunglückt. Der Lastwagen hat die Frau beim Linksabbiegen an einer Kreuzung erfasst. Die Radfahrerin ist noch an der Unfallstelle ihren Verletzungen erlegen. Die Ermittlungen zum genauen Unfallhergang laufen.
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3: Viel Sonne mit dabei, wird auch immer verbreiteter und verbreiteter sonnig, vor allem in Vorarlberg, im Salzburger Flachgau, Oberösterreich, Niederösterreich, Wien. Hingegen, ja, ein bisschen bewölkt, vereinzelt, regnerisch vereinzelt, auch Gewitter, stellenweise in Kärnten, der Steiermark, Südburgenland und in Osttirol 32 Grad heute maximal. Morgen am Sonntag dann noch einmal heißer und noch einmal sonniger, 34 Grad, strahlend blauer Himmel, ganz vereinzelt mal bewölkt oder neblig und in den Bergen, ja, da kann es am Nachmittag Regenschau und Gewitter geben. Hallo zu euch ins Auto nach Tirol, da haben wir viel Reiseverkehr auf der B179 Richtung Nasreit von Grenznullfüssen bis heute 1,5 Stunden mehr. Richtung Deutschland abschnittsweise Stau 20 Minuten plus. Salzburg A10 Richtung Salzburg bei Werfenblock Abfertigung vor dem Helbersbergtunnel 50 Minuten mehr. Und dann haben wir Grenzwartezeiten im Spielfeld. Bei der Einreise 1/4 Stunde mehr, A11 vor dem Karawankentunnel in beiden Richtungen 1/3 Stunde mehr. Gute Fahrt und vor allem gute Nerven euch.
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Wunderschönen Samstagnachmittag, das sind die größten Hits der 80er, gleich mal mit Christopher Cross. Außerdem für euch Rick Astley mit dabei die Stunde, Madonna habe ich eingepackt, Hot Chocolate, Whitney Houston, Beatle Music, New Kids on the Block und viele, viele andere. Wir starten gleich mal rein mit

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Die Teenie-Herzen oder mittlerweile die Erwachsenen-Herzen schlagen hoch. Das sind die größten Hits der 80er hier bei uns auf Radio Super 80s. So ein Wochenende kann auch sehr entspannt sein, oder? Herrlich. Hier ist für euch Simply Red.

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1: Grünen-Chefin Leonore Gewessler kritisiert heute die Untätigkeit der Regierung, wie sie sagt, bei der Verschärfung des Sexualstrafrechts. Justizministerin Anna Sporer und Frauenministerin Eva-Maria Holzleitner haben im Vorjahr angekündigt, das sogenannte Nur-Ja-heißt-Ja-Prinzip forcieren zu wollen. Passiert sei aber nichts. Gewessler fordert strengere Regeln, um Frauen besser zu schützen. Der US-Senat will eine Haushaltssperre vor den Wahlen abwenden. Wenige Wochen vor den Kongresswahlen hat die Kammer einen Überbrückungshaushalt verabschiedet, der die Finanzierung der Bundesbehörden bis Dezember sichern soll. Damit soll ein Stillstand der Regierungsgeschäfte verhindert werden, der kurz vor den wichtigen Wahlen im November eintreten könnte. Die EU importiert wieder mehr Flüssiggas aus Russland. Laut einem Bericht der Welt am Sonntag sind die Importe im Juni um 14% im Vergleich zum Vorjahr gestiegen. Die Einnahmen Moskaus aus dem Verkauf des Rohstoffs steigen auf 60 Millionen Euro pro Tag. Am meisten russisches Flüssiggas hat Frankreich gekauft. Ein 4-jähriger Bube ist gestern in Wien gegen seinen Willen in die Wohnung eines 72-jährigen Mannes gebracht und dort festgehalten worden. Die Polizei hatte das Kind nach etwa einer Stunde befreit. Es könnte zu weiteren Straftaten gekommen sein. Die Ermittlungen laufen noch. Der Verdächtige wurde festgenommen.
2: Spitzenreiter aktuell mit 29 Grad Bludenz in Vorarlberg, auch in Andau superschön heiß bei 29 Grad, Stammersdorf und Bruckneudorf aktuell mit 28 Grad dicht dahinter. Sonne immer verbreiteter, es kann aber auch heute nochmal zwischendurch bewölkt, regnerisch, vereinzelt auch gewitterig sein, vor allem im Süden Österreichs, in Kärnten und der Steiermark, vereinzelt auch in Osttirol oder im Südburgenland. Morgen am Sonntag nochmal heißer, dann 34 Grad maximal, deutlich sonniger, strahlend blauer Himmel morgen, nur ganz, ganz vereinzelt mal eine Wolke mit dabei. Hallo, Zeichen ins Auto nach Tirol. Reiseverkehr auf der B179 Richtung Nassereit vom Grenztunnelfüssen bis Reutte eine Stunde mehr. Richtung Deutschland abschnittsweise Stau hier plus von 20 Minuten. Salzburg A10 Richtung Salzburg bei Werfenblock Abfertigung von dem Helbesbergtunnel hier eine Dreiviertelstunde mehr. B99 ab Pöhrham aktuell kompletter Stillstand und dann eine Grenzwartezeit bei Spielfeld bei der Einreise 20 Minuten mehr und auf der A11 vor dem Karawankentunnel bei der Ausreise eine Stunde mehr, bei der Einreise aktuell eine Dreiviertelstunde mehr. Gute Fahrt euch!
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Peter Schilling vor kurzem noch live beim großen Donauinsel Open Air, genauso auch wie Carol Decker. Und sie war super entzückend. Sie ist mir Backstage in die Arme gelaufen auf der Toilette, ich sag's wie sie ist, und hat mich nach dem Händewaschen, versteht sich natürlich, umarmt und hat sich bedankt für die süße Anmoderation. Großer, großer Fan von Carol Decker. Ein Part übrigens von Tipau hier für euch. China in your hand.

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1: Seit Juni gibt es ein neues Modell der Bildungskarenz, die sogenannte Weiterbildungszeit. Laut AMS wurden bis Ende Juli 550 Anträge genehmigt, 312 sind noch in Bearbeitung. 471 Ansuchen wurden abgelehnt, viele davon, weil sie zu früh gestellt wurden. Das neue Modell ist vor allem für Geringverdiener finanziell attraktiver. In Deutschland gibt es einen neuen Drohnenvorfall. In der Nacht auf Freitag wurden über einer Kaserne in Nordrhein-Westfalen zwei Drohnen gesichtet. Die Militärpolizei hat die Ermittlungen aufgenommen. In der Kaserne befindet sich ein besonders geschütztes Materiallager der Bundeswehr. Amazon finanziert in den USA ein riesiges Gaskraftwerk für seine Rechenzentren. Die Anlage in Texas soll leistungsstärker sein als alle bisherigen Gaskraftwerke in den Vereinigten Staaten. Amazon will sich damit vom öffentlichen Stromnetz unabhängiger machen. Ein 4-jähriger Bub ist gestern in Wien gegen seinen Willen in die Wohnung eines 72-jährigen Mannes gebracht und dort festgehalten worden. Die Polizei hat das Kind nach etwa einer Stunde befreit. Es könnte noch zu weiteren Straftaten gekommen sein. Die Ermittlungen laufen. Der Verdächtige wurde festgenommen.
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3: Zwischen 25 und 29 Grad aktuell in den Landeshauptstädten. Ein paar Grad wärmer wird's noch in den nächsten Stunden. Viel Sonne ist da weiterhin mit dabei. Es ziehen aber später noch einzelne Gewitter oder Regenschauer drüber, zum Beispiel in Kärnten und der Steiermark. Kurzer Blick auf morgen Sonntag. Morgen wird's noch ein bisschen heißer und sonniger als heute. Einzelne Gewitter sind in den Bergen aber wieder möglich. Das ist der Blick auf die Straßen und da gibt es immer noch sehr viel Reiseverkehr. Wir starten in Tirol. B179 Richtung Nasserei zwischen Grenztunnel Füssen und Reute aktuell plus 45 Minuten. In der Gegenrichtung, also Richtung Deutschland in dem Bereich, abschnittsweise Stau und 20 Minuten Zeitverlust. Salzburger 10 Richtung Salzburg bei Werfen, da gibt es Blockabfertigung vor dem Helbersbergtunnel. Ihr lässt da aktuell 45 Minuten liegen. Eine Sperre gibt es jetzt außerdem und zwar die B164, die Hochkönigstraße, ist zwischen Bischof und Mühlbach gesperrt. Grund ist ein Unfall. Ausweichen geht nur großräumig. Und an den Grenzen dauert es länger, zum Beispiel vor der Grenze Drasenhofen bei der Ausreise plus 30 Minuten, am Autobahngrenzübergang Spielfeld bei der Einreise plus 20 Minuten und vor dem Karawankentunnel dauert es ebenfalls länger, plus 45 Minuten bei der Einreise nach Österreich und plus 30 Minuten bei der Ausreise. Gute Fahrt!
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So fein kann ein Samstagnachmittag sein, hier bei uns auf Radio Super Eddies, falls ihr vielleicht am Arbeiten seid. Ja, dann sage ich mal vielen, vielen, vielen lieben Dank und danke fürs Durchhalten. Ja, der Dienst ist hoffentlich in Kürze um.

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Das ist Radio Super 80s mit den größten Hits der 80er. Wunderschönen Samstagnachmittag wünsche ich euch. Von diesem Song, das finde ich total spannend, gibt es wirklich unzählige Versionen, Coverversionen. Ich habe eine Dance-Nummer, die ich wahnsinnig liebe. Und letztens bin ich über eine Reggae-Version gestolpert. Auch sehr, sehr lustig. Alle vermitteln irgendwie das gleiche Gefühl, diese unendliche Weite. Aber ich sag's ganz ehrlich, an das Original kommt gar keiner ran. Nein, kommt keiner ran. Hier ist Chris Isaak für euch mit Wicked Game.

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1: Die SPÖ muss geschlossen auftreten. Das fordert heute Arbeiterkammerpräsidentin Renate Anderl. Gleichzeitig müsse die Partei besser transportieren, wofür sie steht und was davon in der Bundesregierung umgesetzt wird. Sie sagt, es sei Feuer am Dach. Im Streit zwischen Spanien und Italien über den Umgang mit Migranten setzen beide Seiten weiter auf Konfrontation. Jetzt kündigt auch Spanien an, die Grenzkontrollen für Reisende aus Italien zu verschärfen. Bis zunächst zum 7. September wird die Einreise an Häfen und Flughäfen stichprobenartig kontrolliert. Die Kontrollen scheinen jedoch nach ersten Informationen zumindest für EU-Bürger eher oberflächlich und symbolischer Natur zu sein. In den USA zeigen KI-Systeme von großen Tech-Konzernen wie Meta und OpenAI in Tests autonome Hacking-Fähigkeiten. Das hat eine Debatte über die Regulierung von künstlicher Intelligenz ausgelöst. Bürgerrechtler fordern strengere Regeln und mehr Verantwortlichkeit der Entwickler. Kritiker warnen hingegen vor einer Innovationsbremse, wenn die Regulierung zu streng werde. Über den 18-Jährigen, der in Langenzersdorf einen 29-Jährigen getötet haben soll, ist heute die U-Haft verhängt worden. Der Tatverdächtige dürfte ein Hassverbrechen aufgrund der von ihm vermuteten homosexuellen Orientierung des Opfers begangen haben. Er gestand laut Polizei in seiner Einvernahme, den Wiener umgebracht zu haben.
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3: Zwischen 25 und 29 Grad aktuell in den Landeshauptstädten. Ein paar Grad wärmer wird's noch in den nächsten Stunden. Viel Sonne ist da weiterhin mit dabei. Es ziehen aber später noch einzelne Gewitter oder Regenschauer drüber, zum Beispiel in Kärnten und der Steiermark. Kurzer Blick auf morgen Sonntag. Morgen wird's noch ein bisschen heißer und sonniger als heute. Einzelne Gewitter sind in den Bergen aber wieder möglich. Das ist der Blick auf die Straßen und da gibt es immer noch sehr viel Reiseverkehr. Wir starten in Tirol. B179 Richtung Nasserall zwischen Grenztunnel Füssen und Reute aktuell plus 45 Minuten. In der Gegenrichtung, also Richtung Deutschland in dem Bereich, abschnittsweise Stau und 20 Minuten Zeitverlust. Salzburg A10 Richtung Salzburg bei Werfen, da gibt es Blockabfertigung vor dem Helbersbergtunnel. Ihr lässt da aktuell 45 Minuten liegen. Eine Sperre gibt es jetzt außerdem und zwar die B164, die Hochkönigstraße, ist zwischen Bischof und Mühlbach gesperrt. Grund ist ein Unfall. Ausweichen geht nur großräumig. Und an den Grenzen dauert es länger, zum Beispiel vor der Grenze Drasenhofen bei der Ausreise plus 30 Minuten, am Autobahngrenzübergang Spielfeld bei der Einreise plus 20 Minuten und vor dem Karawankentunnel dauert es ebenfalls länger, plus 45 Minuten bei der Einreise nach Österreich und plus 30 Minuten bei der Ausreise. Gute Fahrt!
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So klingt der Samstagnachmittag hier bei uns auf Radio Super 80s on Fire, der gerade am Handy herumspielt. Ich weiß, wir tun das viel zu oft am Tag, aber wir haben was Cooles für euch. Und zwar nämlich auf unserem Facebook-Kanal auf Radio Super 80s. Da haben wir für euch ein Radio Super 80s Fan-Package geschnürt. Da ist ein richtig, richtig cooles T-Shirt dabei, unter anderem auch so ein Keyholder. Lanyard nennt man es ja mittlerweile. Ja. Und viele, viele andere. Zauberwürfel ist mit dabei. Also wirklich, wirklich, richtig, richtig cool.

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Radio Super 80s ist hier. Einen schönen wünsche ich euch. Die Sibylle hat geschrieben aus Pfaffstätten, sie hat gerade mit ihren Kids eine Runde UNO gespielt. Gefühlt ist sie fertig mit den Nerven. Und sie hätte gerne Musik, wünsche mich Patti LaBelle und Michael McDonald mit On My Own. Spielen wir dir natürlich sehr, sehr gern. Und euren Musikwunsch könnt ihr jetzt abgeben auf super80s.at.

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1: Im Streit zwischen Spanien und Italien über den Umgang mit Migranten setzen beide Seiten weiter auf Konfrontation. Jetzt kündigt auch Spanien an, die Grenzkontrollen für Reisende aus Italien zu verschärfen. Bis zunächst zum 7. September wird die Einreise an Häfen und Flughäfen stichprobenartig kontrolliert. Die Kontrollen scheinen jedoch nach ersten Informationen zumindest für EU-Bürger eher oberflächlich und symbolischer Natur zu sein. Die SPÖ muss geschlossen auftreten, das fordert heute Arbeiterkammerpräsidentin Renate Anderl. Gleichzeitig müsse die Partei besser transportieren, wofür sie steht und was davon in der Bundesregierung umgesetzt wird. Sie sagt, es sei Feuer am Dach. Über den 18-Jährigen, der in Langenzersdorf einen 29-Jährigen getötet haben soll, ist heute die U-Haft verhängt worden. Der Tatverdächtige dürfte ein Hassverbrechen aufgrund der von ihm vermuteten homosexuellen Orientierung des Opfers begangen haben. Er gestand laut Polizei in seiner Einvernahme, den Wiener umgebracht zu haben. Amazon finanziert in den USA ein riesiges Gaskraftwerk für seine Rechenzentren. Die Anlage in Texas soll leistungsstärker sein als alle bisherigen Gaskraftwerke in den Vereinigten Staaten. Amazon will sich damit vom öffentlichen Stromnetz unabhängiger machen.
2: Ja, beim Wetter gibt's nicht so viel Neues. Es ist weiterhin heiß, sonnig. Es bleibt auch größtenteils trocken. Nur ein paar Regenschauer heute Nachmittag in Kärnten und Osttirol. Morgen dann sehr ähnlich zu heute. Es wird nur noch ein paar Grad wärmer mit bis zu 34 Grad. Auch die nächste Woche, die bleibt dann heiß. Das ist der Blick auf die Straßen. Reiseverkehr war heute schon schlimmer, trotzdem noch einiges los in Salzburg. Auf der A10 Richtung Salzburg bei Werfen, weiterhin Blockabfertigung vor dem Helbersberg-Tunnel und plus 30 Minuten. Plus 20 Minuten sind in Tirol auf der B179 in beiden Richtungen zwischen Grenztunnel Füssen und Reute. Und zwei Grenzwartezeiten gibt's noch für alle, die aus Slowenien kommen, und zwar Karawankentunnel plus 45 Minuten Zeitverlust bei der Einreise und Autobahngrenzübergang Spielfeld plus 30 Minuten. Gute Fahrt.
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Na, ist das der Samstagnachmittag? Hallo und herzlich willkommen in diesem wundervollen Samstagnachmittag. 8.8. Wow! Ja, Zeit rennt dahin. Gleich für euch Bronski Beat. Awesome Rod Stewart. Ultravox habe ich auch noch mit eingepackt. Und diese gute Laune hier kommt von niemand Geringeren als Laura Brannigan und Gloria. Schönen Samstag.

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Das ist Radio Super 80s und das hier, das ist der Musikwunsch von der Leonie aus Salzburg. Sie schreibt, hallo liebes Radio Super 80s Team, ich genieße das Wochenende mit nix tun, genauso wie es gehört. Aber einen Musikwunsch hätte ich, und zwar nicht mit Boy Meets Girl Waiting for a Star to Fall. Spielen wir gern, liebe Grüße nach Salzburg, lass es dir gut gehen. Und ein Musikwunsch

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Genau, so muss ein Samstagnachmittag klingen. Einen wunderschönen wünsche ich euch. 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
1: Die SPÖ muss geschlossen auftreten. Das fordert heute Arbeiterkammerpräsidentin Renate Anderl. Gleichzeitig müsse die Partei besser transportieren, wofür sie steht und was davon in der Bundesregierung umgesetzt wird. Sie sagt, es sei Feuer am Dach. In der strategisch wichtigen Straße von Hormus ist heute ein Öltanker mit einer Rakete angegriffen worden. Verletzt wurde dabei niemand. Zu dem Schiff, seiner Ladung, dem Ausmaß des Schadens oder zur Verantwortung für den Angriff wurden zunächst keine Angaben gemacht. Ein weiteres Schiff wurde nach Behördenangaben vor der Küste Omans angegriffen. In den USA zeigen KI-Systeme von großen Tech-Konzernen wie Meta und OpenAI in Tests autonome Hacking-Fähigkeiten. Das hat eine Debatte über die Regulierung von künstlicher Intelligenz ausgelöst. Bürgerrechtler fordern strengere Regeln und mehr Verantwortlichkeit der Entwickler. Kritiker warnen hingegen vor einer Innovationsbremse, wenn die Regulierung zu streng werde. In Wien-Meidling ist gestern ein 42-jähriger Mann festgenommen worden, nachdem er eine 33-jährige Frau vergewaltigt haben soll. Die Frau konnte nach der Tat aus der Wohnung des Mannes flüchten und die Polizei rufen. Der mutmaßliche Täter war bei der Festnahme äußerst aggressiv.
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2: Wann wird's denn endlich wieder kühler? Naja, heute Nacht kühlt's zumindest auf 11 bis 19 Grad ab, also lüften zahlt sich aus. Aber tagsüber bleibt es heute heiß, morgen genauso und auch nächste Woche. Vereinzelt sind ein paar Regenwolken oder Gewitter immer wieder möglich, heute zum Beispiel in Osttirol und Oberkärnten. Das ist der Blick auf die Straßen und da ist immer noch mühsamer Reiseverkehr in Salzburg auf der A10 Richtung Salzburg bei Werfen. Deshalb weiterhin Blockabfertigung vor dem Helbertsbergtunnel plus 30 Minuten. Tirol B179 Fernpassstraße in beiden Richtungen, dann noch 20 Minuten Zeitverlust zwischen dem Grenztunnel Füssen und Reutte. Und zwei Grenzwartezeiten gibt es noch, einmal vom Karawankentunnel plus 45 Minuten bei der Einreise, also am Weg nach Österreich. Und ebenfalls bei der Einreise dauert es länger am Autobahngrenzübergang Spielfeld plus 30 Minuten. Gute und sichere Fahrt.
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Wenn noch was fehlt, ich sag's nur, fürs Grillen. Ich meine, es fehlt immer irgendwas, aber wenn was Essentielles fehlt, zum Beispiel die Käsekräner, zum Beispiel, oder irgendwas anderes, oder für morgen für den Brunch, wenn die Freunde vorbeikommen, oder für morgen fürs Grillen, machen wir die Geschäfte offen. Nur ein kleiner Tipp von mir. The Bangles, Dead or Alive von Phil Collins, haben wir immer offen. Bei uns gibt's nämlich die größten Hits der 80er rund um die Uhr. Ich bin Verena Schneider.

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Genau so klingen die 80er hier bei uns auf Radio Super 80s. Und genauso klingen sie auch. Bei diesem Song in der Sekunde flaniert man entweder ganz entspannt irgendwo die Seine entlang, ja?

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1: Über den 18-Jährigen, der in Langenzersdorf einen 29-Jährigen getötet haben soll, ist heute die U-Haft verhängt worden. Der Tatverdächtige dürfte ein Hassverbrechen aufgrund der von ihm vermuteten homosexuellen Orientierung des Opfers begangen haben. Er gestand laut Polizei in seiner Einvernahme, den Wiener umgebracht zu haben. In der strategisch wichtigen Straße von Hormus ist heute ein Öltanker mit einer Rakete angegriffen worden. Verletzt wurde dabei niemand. Zu dem Schiff, seiner Ladung, dem Ausmaß des Schadens oder zur Verantwortung für den Angriff wurden zunächst keine Angaben gemacht. Ein weiteres Schiff wurde nach Behördenangaben vor der Küste Omans angegriffen. In Wien-Meidling ist gestern ein 42-jähriger Mann festgenommen worden, nachdem er eine 33-jährige Frau vergewaltigt haben soll. Die Frau konnte nach der Tat aus der Wohnung des Mannes flüchten und die Polizei rufen. Der mutmaßliche Täter war bei der Festnahme äußerst aggressiv. Der südkoreanische Fußballverband entschuldigt sich heute im Sexmassagenskandal. Der Verband soll vor mindestens 7 Länderspielen ausländischen Schiedsrichtern fragwürdige Besuche in Massagesalons mit sexuellen Dienstleistungen bezahlt haben. Die Vorwürfe betreffen den Zeitraum zwischen 2011 und 2012, sind jedoch erst am Freitag öffentlich bekannt geworden.
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3: Dunkelrot die Wetterkarte und überall ist es trocken mit jeder Menge Sonnensymbole. 30 Grad sind es in Innsbruck, 29 in Linz und 28 in Wien. Also einfach feine, angenehme Sommertemperaturen. Morgen gibt es auch nochmal ganz viel Sonnenschein. Im Osten auch windig und die Temperaturen, die klettern schon wieder in den eher unangenehmen Bereich mit bis zu 34 Grad. Los geht's in Salzburg. Auf der A10 Richtung Salzburg bei Puchsperre nach einem Unfall und schon 7 Kilometer Stau. A10 Richtung Salzburg bei Werfen vor dem Helbersbergtunnel Blockabfertigung und eine halbe Stunde Zeitverlust. Steiermarker 2 Richtung Wien bei Gleisdorf Süd. Stau am rechten Fahrstreifen hier in der Baustelle, also am besten auf den linken ausweichen. Kärntner 2 Richtung Italien, der Ehrenthaler Bergtunnel ist gesperrt. Hier geht's über den Südring weiter. Und B82 Seeberger Straße bei Klein-St. Veit. Sperre, hier geht's nur großräumig über die A2 weiter. Das war's. Ich wünsche gute Nerven und eine sichere Fahrt.
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Schönen Samstagabend. Das sind die größten Hits der 80er. Gleich mal mit Aha und Crywolf. Außerdem die Shakespeare Sisters habe ich im Angebot. Robin Gibb, Fine Young Cannibals, Katharina and the Waves. Und wir starten den Countdown zur Super Disco. Wir legen los jetzt gleich mal mit Frankie Goes to Hollywood und Relax. Mein Name ist Arina Schneider. Wünsche euch einen wunderschönen

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Das ist Radio Super Idee. Schönen Samstagabend wünsche ich euch. Mein Name ist Verena Schneider. Wir hören uns am Montag wieder von 6 bis 13 Uhr. Ich übergebe jetzt das Mischpult. Oh ja. An jemanden, der die Turntables so richtig unter Kontrolle hat. Nämlich unseren DJ Hannes Brunig. Er hat für euch den Super Disco Club Mix. Bedeutet die größten Hits der 80er völlig neu geremixed. Ab 19 Uhr geht's los. Und wir hören uns dann am Montag wieder.

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1: Die SPÖ muss geschlossen auftreten. Das fordert heute Arbeiterkammerpräsidentin Renate Anderl. Gleichzeitig müsse die Partei besser transportieren, wofür sie steht und was davon in der Bundesregierung umgesetzt wird. Sie sagt, es sei Feuer am Dach. In der strategisch wichtigen Straße von Hormuz ist heute ein Öltanker mit einer Rakete angegriffen worden. Verletzt wurde dabei niemand. Zu dem Schiff, seiner Ladung, dem Ausmaß des Schadens oder zur Verantwortung für den Angriff wurden zunächst keine Angaben gemacht. Ein weiteres Schiff wurde nach Behördenangaben vor der Küste Omans angegriffen. In den USA zeigen KI-Systeme von großen Tech-Konzernen wie Meta und OpenAI in Tests autonome Hacking-Fähigkeiten. Das hat eine Debatte über die Regulierung von künstlicher Intelligenz ausgelöst. Bürgerrechtler fordern strengere Regeln und mehr Verantwortlichkeit der Entwickler. Kritiker warnen hingegen vor einer Innovationsbremse, wenn die Regulierung zu streng werde. In Wien-Meidling ist gestern ein 42-jähriger Mann festgenommen worden, nachdem er eine 33-jährige Frau vergewaltigt haben soll. Die Frau konnte nach der Tat aus der Wohnung des Mannes flüchten und die Polizei rufen. Der mutmaßliche Täter war bei der Festnahme äußerst aggressiv.
2: Der perfekte Abend für so eine kleine Grillparty. 28 Grad in Wien, 29 in Linz und 27 in Klagenfurt. Aber klopft einmal dem auf den Rücken, der da beim heißen Griller steht und die Würstel umdreht. Das ist echt eine Heldenleistung, weil es ist trotzdem echt ziemlich heiß. Morgen noch heißer, bis zu 34 Grad im Raum Wien, Niederösterreich, aber auch recht stürmisch und dann ist es vielleicht doch ein bisschen angenehmer. Und am Montag starten wir leider schon wieder rein in die nächste Hitzewelle. Los geht's in Niederösterreich auf der A1 Richtung Wien nach Haag. Ein Unfall, die linke Spur ist gesperrt, es dauert ungefähr 10 Minuten länger. Salzburg A1 Richtung Salzburg, zwischen Golling und Salzburg 30 Minuten plus im Reiseverkehr. Auf der A10 Richtung Salzburg bei Werfen, Blockabfertigung vor dem Helbersberg-Tunnel, hier dauert es 20 Minuten länger. Und Kärnten immer noch gesperrt, die B82 bei Klein St. Veit. Ausweichen geht nur großräumig über die A2 und die B92. Ich wünsche eine gute und vor allem sichere Fahrt.
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1: Die SPÖ muss geschlossen auftreten. Das fordert heute Arbeiterkammerpräsidentin Renate Anderl. Gleichzeitig müsse die Partei besser transportieren, wofür sie steht und was davon in der Bundesregierung umgesetzt wird. Sie sagt, es sei Feuer am Dach. Nach dem Fund einer Drohne mit Sprengstoff am Flughafen Leipzig-Halle in Deutschland berichten US-Medien über eine mögliche Verbindung zu Russland. Das Wall Street Journal schreibt unter Berufung auf mit Geheimdienstberichten vertraute US-Beamte, die Sprengstoffdrohne gehöre wahrscheinlich der russischen Führung. Der US-Sender CNN zitiert einen US-Verteidigungsbeamten in Europa, wonach die USA zum Schluss gekommen sind, die Drohne sei von einem russischen Geheimdienst. In den USA zeigen KI-Systeme von großen Tech-Konzernen wie Meta und OpenAI in Tests autonome Hacking-Fähigkeiten. Das hat eine Debatte über die Regulierung von künstlicher Intelligenz ausgelöst. Bürgerrechtler fordern strengere Regeln und mehr Verantwortlichkeit der Entwickler. Kritiker warnen hingegen vor einer Innovationsbremse, wenn die Regulierung zu streng werde. Über den 18-Jährigen, der in Langenzersdorf einen 29-Jährigen getötet haben soll, ist heute die U-Haft verhängt worden. Der Tatverdächtige dürfte ein Hassverbrechen aufgrund der von ihm vermuteten homosexuellen Orientierung des Opfers begangen haben. Er gestand laut Polizei in seiner Einvernahme, den Wiener umgebracht zu haben.
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2: Ein paar harmlose Regenwolken ziehen da jetzt nach Osttirol und Oberkärnten ins Land, aber die klingen auch bald wieder ab und die Nacht bleibt trocken und es ist auch noch super warm mit 28 Grad in Eisenstadt, 27 in Klagenfurt und 30 in Bregenz. Morgen wird's heiß mit viel Sonnenschein. Im Raum wie Niederösterreich aber auch ein bisschen stürmischer, bis zu 34 Grad schon wieder. Und am Montag vor allem im Osten bis zu 36. Eine Meldung ist übergeblieben für Salzburg, A10 Richtung Salzburg. Zwischen dem Knoten Pongau und Salzburg dauert es in dieser Strecke insgesamt 30 Minuten länger. Ansonsten läuft es ganz gut. Ich wünsche eine sichere Fahrt durch den Samstag.
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